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Big Boom. 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Also, du, man fängt mal runter an, man fährt von mal weiter, Musik quietscht durch die Gärde, Musik verschiebt verrehen, da ist noch einmal Kuh gesucht. 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
3: 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Und dann hieß es am Ende mit dem Siedler Till und Tour. Na, ich muss mal sehen, gucken, was dann hier geschieht. Das könnte mal vier, ne? Also, weil in sich finde ich keine Musik mehr. 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

Das Lied könnt ihr auch gleich lauschen, noch dem nächsten, weil dann schalten wir ein bisschen den Rhythmus ein bisschen anders, ne? Aber nur noch an einem Rhythmus, auch Musik aus den 80er, 90er, auch ein bisschen mehr modernisiert.

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Wir freuen uns mal weiter mit besser Musik.

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1: 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So, dann gucken wir mal ein bisschen weiter. Irgendwann ist man am Dollar, also kommt man am Dollar, wisst ihr, wen da das ist? 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Aber meistens ist sie mehr da. Wie nicht da? Wann am Dollar? Ist es so?
2: Ja, meistens bin ich mehr da. Mehr da, wie mein Chef immer sagt, ne, der jetzt ja schon nochmal weg ist. Guten Morgen, alle.
1: Guten Morgen, ja. Wo hast du denn dann Rem?
2: Nach Kroatien. Also, es ist noch nicht ganz angekommen. Sie sind gestern losgefahren, haben in Österreich noch zwischenübernachtet und fahren heute noch Frühstück nach Kroatien, nach Krk auf die Insel und machen dann ein bisschen Inselhopping die nächsten Tage.
1: Ah, so, wie lange sind Sie denn weg?
2: Bis nächste Woche, Montag, kommen dann nochmal rum.
1: Oh, mein Gott, wann sind das los? Denn du, ne? Bei Kroatien.
2: Wenn Sie nochmal rauslassen.
1: Wann sind genau, raus? Das ja noch war vor langer Zeit, denke ich, und da war ich aber. Tja, ob der Grenze, da hatten sie gemengt, du hast noch ein bisschen über Ungarn rauf und dann die anderen sagen, da haben sie gemengt, Luxemburg und nichts gut, nichts EU.
2: Nichts EU.
1: Okay. Und da waren wir einen Tag am Niemandsland zwischen, okay, zwischen der Grenze und der Grenzpolizei. Okay. Also die Grenzpolizei und unser Niemandsland sitzt dann da wie Niesel, ne? Ja, und die haben nicht verstanden, Luxemburg nichts gut, im Krieg mit Luxemburger.
2: Maja. Oh, Jesus.
1: Und die anderen Kollegen, die mitfahren, weißt du, Deutsche, Franzosen, ja, die konnten auch wieder durch. Und unsere Visa gefroht, Dinge gefroht, wir hatten auch keine Visa. Also das ist so, ne? Mit das schönen Land, ich ja, Kroatien.
2: Ja, wunderschön. Ja. Die fahren in die Kwaner Bucht hin, die Kante ist wirklich toll.
1: So, wir fahren noch ganz speziell, wir haben hier so Obersee, 63 Kilometer lang, ne?
2: Genau.
1: Und dann am Dreiländerecken, ne? Deutschland, Österreich, Schweiz. Wohin geht denn
2: noch? Genau, wir fahren schon Richtung Weihnachten. Also am 26.11. Ende November geht es schon auf den Christmarkt. Und dieses Jahr fahren wir keine Tagesfahrten auf den Christmarkt, sondern fahren verschiedene Mehrtagesfahrten, wo wir dann den einen oder anderen Christmarkt besuchen gehen. Die erste Fahrt geht auf den Bodensee. Zum Weihnachtsmarkt-Shopping. Wir fahren 4 da dorthin, ersten Tag Anreise. Wir haben ein schönes Hotel in Feldkirch. Feldkirch selber ist eine sehr schöne Stadt, hat eine große Burg, genannt die Schattenburg, die man dann auch schon gleich am ersten Tag besichtigen geht. Und offens kann man schon das erste Mal auf einen der Weihnachtsmärkte, weil Feldkirch hat mehrere kleine Weihnachtsmärkte. Und die werden wir dann auch am nächsten Tag besichtigen. Und kleine Stadtführung gibt es noch in Feldkirch. Und dann fahren wir nach Bregenz in die Altstadt und fahren vor allen Dingen mit dem Boot noch über den Bodensee, schön festlich geschmückt, mit sehr romantisch, mit ganz viel Licht. Und am dritten Tag geht noch Konstanz zum Weihnachtsmarkt, einen der größten Weihnachtsmärkte am Bodensee, nach sehr schön, ganz verdellt über die Stadt und am am See, also an der Uferpromenade vorbei, ist wirklich ein sehr schöner, großer Weihnachtsmarkt. Und von dort aus fahren wir dann mit dem Schiff auf die Insel Mainau, die dann auch winterlich und weihnachtlich geschmückt ist. Also auch im Winter ist die Insel Mainau sehr schön, weil man so ein kleines Christmesgarten dort eingerichtet hat. Ne?
1: Ja, Mainau ist ja auch etwas ganz Großes. Ne? Die genau. Drei Inseln sowieso, du wissen, was ist dort? Mainau, Reichenau, Lindau. Ne? Und das genau. Sind die größten, bekanntesten. Nimm eigentlich die da so, kannst du so an den Neck so setzen, vom Bodensee.
2: Genau. Und dann halt auch die. Diese Dekorationen auf der Insel Mainau, dann, die das Ganze dann zum Christmasgarten praktisch machen. Ganz viel Beleuchtung. Also wirklich, irgendwas stimmt mit meinem Ton, glaube ich. Nicht?
1: Doch, alles gut. Alles gut, aber ich meine, ich will auch mal ein bisschen hier, dann hörst du besser.
2: Ah, okay, gut. Ja. Ich höre mich gar nicht mehr hier drin.
1: Dann hörst du im Kabel gezündet, den du am Grab hast.
2: Ah, der ist dann hörst gut, du jetzt den. Geht nochmal, alles gut. Okay, ja, also da fahren wir vier dahin. Das geht los am 26.11. Rim kommen wir am 29.11. Kostet pro Person im Doppelzimmer 949 Euro. Ist natürlich dreimal Übernachtung mit Halbpension. Das heißt, wir haben zweimal Halbpension im Hotel und essen immer noch auswärts. Die Schifffahrten sind dabei, also wir fahren noch nach Lindau zur Hafenweihnacht, auch sehr schön, ein Weihnachtsmarkt am Lindauer Hafen, direkt am Bodensee, auch sehr schön, den gehen wir auch noch besuchen und essen dann abends auf der Insel Mainau zu Abend, das heißt also zweimal Halbpension im Hotel und einmal Abendessen auf der Insel Mainau. Im Doppelzimmer 949 Euro, Einzelzimmerzuschlag sind 150. Jetzt sind genug Leute angemeldet, die Reise ist gesichert, wir fahren also auf jeden Fall, aber man sollte sich jetzt recht zügig anmelden, weil wir Ende dieser Woche und Mitte nächster Woche die Zimmer festmachen müssen. Und dann kriegen wir nur noch Zimmer auf Anfrage.
1: Ja, also ich habe mir gedacht, du warst am Bodensee und da habe ich mir geguckt, du kannst mal ein Velo rundherum fahren. Ne? Wir wissen, wie viele Kilometer das sind, die Velotour. Das sind 260 Kilometer, ja, genau. Für rundherum den Bodensee.
2: Ja, der ist schon groß und man fährt ja danach im Grunde durch verschiedene Länder, ne? Ja, wenn man ganz rundherum
1: ja,
2: fährt.
1: Ja, das ist der Konstanz, dann ist der Bregenz an der Friedrichshafen. Ne? Aber Friedrichshafen gehört ja auch zu dem Ding. Aber bei dem Torflo, dass du das Thema von den Zeppelin hast. Aber das mal eng an. Wir machen noch ein bisschen Musik und da gucken wir, wo wir dann Dono Remenke erfuhren.

0: Also ganz geht er doch nicht immer, das was vertieft passt. Dann tun wir mal den Kopf herholen und da gucken wir mal von dem engen See River, ob in Milane See.
1: Ja, ein bisschen mehr südlich vor allem.
0: Bisschen mehr südlich.
1: Ja.
0: Der zweitgrößte See aus Italien, ne?
1: Ja, das ist ja schon genau. Abes, ne? Und ich glaube auch einer der bekanntesten, denke ich.
0: Ja, ne? Ich meine noch, ne?
1: Aber es gibt auch noch andere schöne. Aber wir fahren die Touren nochmal an den einen der bekanntesten, eben an den Lago Maggiore. Winterträumer am Lago Maggiore heißt die Reise, läuft am selben Wochenende wie Bodensee. Man kann sich also entscheiden zwischen Bodensee oder Lago Maggiore, wer lieber mehr südlich mag. Wir fahren deswegen auch einen Tag mehr lang. Wir fahren erstmal am ersten Tag bis zum Hotel nur, also nur die Anreise nach Verbania. Unser Hotel ist in Verbania am Lago Maggiore. Am zweiten Tag geht es dann schon gleich mit der Cento Valli-Bahn von Domodossola nach Locarno. Also eine schöne Bahnfahrt ist mit drin. Schön durch die Schluchten fahren wir durch Richtung Locarno. Und in Locarno gibt es dieses bekannte, festlich geschmückte Winterland. Ich weiß nicht, warst du schon mal Weihnachten in Locarno?
0: Nee, ich war auch nicht schon da, aber noch nicht so am Winter.
1: Also es ist wunderschön, mit ganz viel Lichtern, ganz viele weihnachtliche Stände. Es ist einfach eine super schöne Atmosphäre. Und dort besuchen wir dann natürlich das Winterland, also den ersten Weihnachtsmarkt in dem Sinne. Und am Abend geht dann nochmal zurück ins Hotel. Am zweiten Tag starten wir erstmal von Baveno aus zu einer kleinen Mini-Kreuzfahrt auf dem Lago Maggiore. Wir fahren zunächst zur Isola de Pescatori, also zur Fischerinsel. Die einzige bewohnte Insel im Lago Maggiore. Und sehr romantisch, ein kleines romantisches Fischerdorf und das besichtigen wir natürlich mit einer Ganztagesreiseleitung. Und von dort aus geht danach nochmal weiter mit der Panoramabootsfahrt über den Lago Maggiore. Gibt ein Gläschen Glühwein, weil es ist ja schon ein bisschen kälter, wenn wir auch im Süden sind. Und dann fahren wir nach Stresa. Stresa ist ja oft so benannt, die Perle des Lago Maggiore, weil es einfach ein wunderschöner Ort ist. Und dort ist natürlich auch alles weihnachtlich geschmückt. Und da hat man dann den Nachmittag Zeit zur freien Verfügung. Von Stresa aus geht es dann mit dem Bus nochmal zurück ins Hotel. Und im Hotel gibt es noch eine kleine Weinverkostung mit dem Imbiss. Also man hat an dem Tag wirklich einiges vor und noch einiges zu sehen. Vierter Tag fahren wir nach Mailand. Wenn wir schon so nah dran sind, fahren wir natürlich auch hin. Morgens gibt es eine Stadtrundfahrt und Stadtrundgang mit einer örtlichen Reiseleitung. Und am Nachmittag dann zur freien Verfügung, bevor wir am

0: fünften Tag dann wieder nach Hause fahren. Das Ganze startet, wie gesagt, am selben Wochenende wieder Bodensee. 26.11. geht es los, aber wir bleiben einen Tag mehr bis zum 30.11. Der Preis liegt bei 899 Euro. Ist ein super Angebot über eine Agentur, die wir neu kennengelernt haben, mit der wir vorher schon weg waren und sehr zufrieden waren. Einzelzimmerzuschlag endlich auch mal ein bisschen günstiger, weil das ist ja oft so ein Ärgernis, dass die Hotels mittlerweile ja enorme Einzelzimmerzuschläge verlangen. Bei der Reise sind wir da aber gar nicht so teuer, sind für die fünf da nur 120 Euro. Wie gesagt, vom 26.11. bis 30.11. 899 im Doppelzimmer und 120 Euro im Einzelzimmer. Kleiner Hinweis, den der Jean-Jacques normal immer gibt, jeder, der noch mit will, sollte jetzt schnell buchen, weil auch hier läuft jetzt langsam die Frist aus, wo man noch zimmern kann. Aber bitte erst heute Mittag anrufen, weil heute ist die Frau Dola ja hier und nicht im Büro. Und dann beim Siedler anrufen unter der Telefonnummer 26 56 58 32. Und dann können wir euch noch schnell ein Plätzchen reservieren. Entweder also, am Lago Maggiore oder am Bodensee.
1: Ja, weil du hast einen großen Unterschied. Weil auch so wie den Bodensee gehört der Lago Maggiore auch angedeelt an drei Dingen. Ne? Das heißt in Italien, an Schweiz, ne? An der Lombardei, an der Kanton Tessin, ja, was dazu gehört. Ne?
0: Sind alles Seen, die sich an mehrere Länder schmiegen.
1: Na, das ist das große Problem. Ne? Und da weißt du nicht, an mehr als gern, ich wollte die alle, ich habe mich darüber gerne an Lago Maggiore, nicht gefahren, ich hatte das nicht verstanden. Ne? Das war am Lago di Como.
0: Oh,
1: ich dachte,
0: okay.
1: Oh, den ist aber nicht so groß wie sie so.
0: Nein, ein bisschen kleiner.
1: Ein bisschen kleiner, aber ich würde das wäre. Ne? Und ich war enttäuscht davon. Aber das ist nicht schlimm. Kommen wir gleich noch ein bisschen Musik.

0: Ja, also, Ninga war Andres, ich habe mir das immer angeschaut. Sie wollen gerne ein bisschen da, mein Auto kann sie da Telefon längst noch jetzt, da haben wir alles an einem Eck gesehen, ich da, ne? Da gehen drüber an die Schweiz, ne? Vernünftig, nicht schlecht.
1: Genau, jetzt gehen wir in die Schweiz zum Adventszauber mit Bahnromantik. Also bei dieser Reise steht das Bahnfahren ein bisschen so im Mittelpunkt, was im Winter durch die Landschaften dahin sehr schön kann sein. Wir reisen zunächst am ersten Tag noch Brig ins Hotel an und da gibt das Thema Bahn schon aufgegriffen, weil das Hotel verfügt über eine der größten mobilen Modelleisenbahnanlagen, die man dann natürlich im Hotel auch besichtigen und ansonsten richten wir uns schön in das Hotel. Ist sehr zentral in Brig. Man kann also abends noch am Abendessen nach der Anreise immer noch ein bisschen noch mal in die Stadt gehen und dort schon mal ein bisschen die Stimmung auf sich wirken lassen. Am nächsten Tag geht es dann auch gleich vom Hotel aus Notech, von wo aus man dann mit einer Zahnradbahn nach Zermatt fahren. Also die erste richtige Zugfahrt dann nicht mehr als Modell, sondern mit der richtigen Bahn. Und in Zermatt fahren wir dann auch noch mit einer weiteren Zahnradbahn auf den Gornergrat hoch, der auf 3000 Meter Höhe liegt. Und man wird da von den meisten 4000er Berge ist man da umrahmt, wenn man oben ist. Also 29 Stück an der Zahl, die alle höher als 4000 sind. Das ist schon ein fantastischer Ausblick. Und anschließend hat man dann in Zermatt natürlich noch jede Menge Zeit zur freien Verfügung. Am dritten Tag fahren wir nochmal mit der Bahn. Zunächst fahren wir mit dem Bus und dann mit der Zahnradbahn auf den 2000 Meter über Meeresspiegel gelegene Rojas de Nay. Der Rojas de Nay hat den schönen Nebeneffekt im Winter, dass dort das Büro des Weihnachtsmannes liegt. Also man besucht den Weihnachtsmann oben im Bergen. Und unten zu Füßen dieses Berges liegt dann Montreux. Da fahren wir dann auch mit der Zahnradbahn hin und da besucht man den Weihnachtsmarkt unter den Palmen. Ich glaube, das ist einer der wenigen Weihnachtsmärkte, wo Palmen weihnachtlich geschmückt sind. Es gibt bis zu 120 kleine Holzhäuser mit wunderschönen Dekorationen an dieser Promenade vorbei und das ist wirklich super. Schön. Es gibt ein Holzfällerdorf, auch mit einem magischen Garten, der für Kinder wirklich sehr interessant ist. Also einen super schönen Weihnachtsmarkt, ganz anders mal, wie man sonst hier erlebt.
0: Also ist auch schon Zermatt, das ist ja schon etwas Schönes. Ne?
1: Ja,
0: also was ja auch Flor, das ist eine absolute Besonderheit, ein idyllisches Bierstuf, ist das so, ne?
1: Ja, genau.
0: Und dass es komplett autofrei ist, ne?
1: Ja, das so, ist natürlich
0: du musst,
1: sehr schön.
0: Du gehst doch hier hochfahren. Das heißt, du hörst dein Mikro. So, und dann hast du
1: Problem. Und am vierten Tag fahren wir dann die gleiche Strecke wie vorher bei dieser Weihnachtstour auch, von Domodossola nach Locarno und besuchen den Weihnachtsmarkt in Locarno. Also erst die schöne Bahnfahrt nochmal und dann Locarno, wo man jede Menge Zeit hat, für dort dann auch den Weihnachtsmarkt zu besuchen. Am fünften Tag geht es heim. Das Ganze für die Schweiz wirklich zum Toppreis. Wir fahren 5 Tage mit 4-mal Übernachtung, Halbpension im Hotel. Wir besuchen Zermatt und Rojas de Nay, Domodossola, den Weihnachtsmarkt in Montreux und das alles für 999 Euro im Doppelzimmer, Einzelzimmerzuschlag 170 Euro. Und man hat noch einmal Stadtrundfahrt in Brig mit dem Simplon Express. Der ist automatisch mit drin, wenn man in dem Hotel übernachtet. Da kann man sich Brig auch nochmal von so einem kleinen Stadtzug aus angucken gehen. Das Ganze ist vom 8.12. bis 12.12. für 999 Euro im Doppelzimmer, 170 Euro Einzelzimmerzuschlag.
0: Ja, das ist ja auch kein Geld, wenn du guckst, das ist so knapp 200 Euro, ne? Den Tag, ne?
1: Ja,
0: 200 Euro, was aber nicht
1: nee, für 5 da eigentlich ein schönes Arrangement, haben wir wirklich einen guten Preis gekriegt.

0: neue Katalog 26, 27 vom Autokar, wo ihr seht, der Telefon Dating als Lohr raus. Sollt ihr hier noch nicht tun, da ruft einfach an ob das 26, 56, 59, 32, da kriegt ihr hier gratis hingeschickt.
1: Tja, gratis hingeschickt. So hast du das Ganze. Aber dann musst du noch mal gratieren an, geht es drin nicht,
2: nee. Nee, aber macht meist.
1: Beim nächsten gehe ich dann andere Kopfhörer, einen anderen
2: Kein Decker. Problem. Solange die Leute mich hören, ist alles gut. Ich muss mich ja nicht selber hören. Ja, und dann haben wir die Tour Le Mans Ziel, wo wir eigentlich noch nie an Weihnachten waren. Wir fahren Haute de France hoch. Wir hatten dieses Jahr eine Inforeise, an der ich teilgenommen habe und habe die Region kennengelernt. Für mich das erste Mal. Ich war tatsächlich immer nur Richtung Provence, Bretagne, Normandie. Und den Ecken habe ich eigentlich immer ausgelassen. Und jetzt waren wir auf dieser schönen Inforeise mit Calais und so, da werden wir nächstes Jahr noch die ein oder andere Fahrt hin machen, aber dieses Jahr haben wir uns entschieden, mal drei schöne Weihnachtsmärkte von den drei bekanntesten Städten der Haute de France zu besuchen und so reisen wir praktisch am ersten Tag erstmal nach Lille. Das kennen bestimmt schon viele und werden vielleicht auch die ein oder anderen schon im Weihnachtsmarkt gewesen sein. Lille hat ein wunderschönes Weihnachtsdorf mit regionalen Süßigkeiten, die nur in Lille hergestellt gehen. Es gibt ganz viele Spezialitäten, Feinkost, Foie Gras, wenn man mag, Lebkuchen, Honig. Es gibt ganz viele Produkte, die Handwerker dahinnen vor Ort noch selbst herstellen, aus Lederwaren, aus Kork. Also wirklich super schöne Sachen, die man ja auch schon, wenn man so nach Lille fährt, findet, aber auf dem Weihnachtsmarkt nochmal extra vorgestellt können. Man sollte auf jeden Fall auch ins Büro des Weihnachtsmanns fahren, noch hingehen. Das wird praktisch von den Organisatoren gemacht. Und Lille ist ja, was vielleicht, also ich zumindest nicht wusste, aber ich bin auch kein Bierliebhaber, bekannt für seine enorm vielen Biersorten, die sie haben und die vielen Brauereien.
1: Aber auch,
2: ne?
1: Aber auch etwas wird ganz bekannt, das von Ihnen, das Carbonat Flamands.
2: Okay.
1: Carbonat Flamands, das ist der Ragout, weißt du, der Ragout, den am Bier gemacht
2: ja,
1: hat. Ne?
2: Okay.
1: Und der Decker liegt seistlich mit Leifkuch dran.
2: Das habe ich gestern sogar, wie ich auf der Fahrt war.
1: Das ist
2: Top. Wirklich lecker.
1: Oder der Welsch, sagst du mal, ein Bistro, sagst du, der Welsch, und das ist so gegrimmelt, geschmolzene Case Cheddar mit gegrimmelten Bier, also Bier dran, mit gegrimmeltem Brot und dann mit einem Spiegel.
2: Das kenne ich nicht, aber das Ragout, wo du sagst, das haben wir tatsächlich gegessen. Wir waren in so einem kleinen Lokal, das praktisch wie so ein Kneipp- und Esslokal zusammen ist. Da gibt es auch ganz viele in Lille davon und natürlich Chic Romer,
1: ja.
2: Und da gab es diese traditionellen Gerichte und da haben wir das gegessen. Man muss das mögen mit dem Lebkuchengeschmack, aber es schmeckt wirklich lecker. Kriegst
1: du sogar Balfritte-Butter dabei hin, bei den Stien, ne?
2: Ja.
1: Du kriegst das Fritten mit der Sauce Carbonat.
2: Das ist
1: eine süße Sauce drüber, ne? Mit ein bisschen Fleisch, was du auch kriegst.
2: Okay, also das lecker. Kann man danach probieren in Lille. Und von Lille aus fahren wir dann gleich weiter zu unserem Hotel No Arras. Wir sind im Hotel Mercure Arras Centre. Wir haben da ein wunderschönes Hotel mitten in der Innenstadt, sodass wir an dem Abendessen praktisch schon Arras, den Weihnachtsmarkt, am Abend schon besuchen kann. Und natürlich sind wir den ganzen nächsten Tag noch in Arras. Arras hat ja diese schönen Innenhöfe mit den historischen Gebäuden und in diesen historischen Gebäuden sind ja in jedem Gebäude im Grunde schon ein Geschäft oder ein Restaurant, ein Café oder ein Creperie und dort dazwischen sind dann aufgebaut diese Weihnachtsbuden, die wirklich super schön sind und man sollte das auch nicht verpassen, es gibt ein Riesenrad, sodass man dann von oben kann auf den Weihnachtsmarkt gucken, einfach eine super schöne Atmosphäre und es gibt während des ganzen Marktes Kutschfahrten und so ein kleiner City-Train fährt, man kann also kostenlos mit der Kutsche mitfahren, eine Rundfahrt machen durch die Stadt oder mit dem kleinen Zug fahren. Und was die auch haben, ist, die haben immer irgendwelche Künstler, Sänger, andere Künstler, die dann den Weihnachtsmarkt noch so ein bisschen interessanter gestalten, indem sie Vorführungen machen und so. Ist wirklich super schöne Atmosphäre. Wir bleiben auch an dem Tag komplett in Arras und schlafen abends nochmal in dem Hotel Mercure und fahren dann am nächsten Tag, bevor wir nach Hause fahren, über Amiens. Und in Amiens besuchen wir dann den dritten Weihnachtsmarkt Und der ist genauso romantisch. Amiens ist halt auch eine schöne Stadt. Das ist ganz in der Nähe und man hat die Region die ganze Zeit so ein bisschen vernachlässigt. Auch mir in unserem Programm. Und deshalb fand man schön, dass wir jetzt mal das Ganze mit aufnehmen. Die Fahrt findet statt vom 11. Dezember bis 13. Dezember, kostet 569 Euro. Für zweimal Übernachtung. Frühstück, Abendessen ist bei der Fahrt nicht dabei, weil wir halt fest auf dem Marktplatz sind und wir denken, man geht auf den Slever, auf den Weihnachtsmarkt, gibt auch ganz viele tolle Lokale mit eben diesen regionalen Gerichten und so. Also da wird man auf jeden Fall was finden, wo man lecker essen kann. Deshalb ist es nur zweimal Übernachtung mit Frühstück. Wir besuchen den Weihnachtsmarkt in Lille, den in Arras und um Hemwig noch den in Amiens.
1: Tja, Amiens, du weißt ja, den Jules Verne, ne?
2: Ja, genau. Gibt das Geburtshaus von Jules Verne, das kann man auch besichtigen.
1: Dann die gotische Kathedrale, also so schön.
2: Das ist auch schön und...
1: das ist eigentlich schon nicht weit.
2: Die haben also ein schönes Museum, muss man sagen, in Amiens. Da gibt es ein Riesengemälde, das Gemälde ist so groß wie... 4 Fußballfelder. Hat mich auch sehr fasziniert. Also generell die Städte Lille, Arras und Amiens, die lohnen sich so oder so mal zu besuchen, zumal man ja, wie gesagt, sehr nah dran ist. Ne? Ja, und ich glaube, zur Weihnachtszeit wird es wirklich schön.
1: Aber war das dann do? War das dann do Spezialität?
2: In Amiens?
1: Ja,
2: Macarons.
1: Die Macarons,
2: genau.
1: Ne?
2: Hat nichts mit der Familie von dem zu tun, aber...
1: nee, die Macarons.
2: Aber erstaunlich ist ja, weil jeder mit Macarons ja diese Macarons, wie man so üblich kennt, verbindet. Aber die Macarons von Amiens sind ja ganz anders.
1: Die sind noch als Mandeln, Honig und Aprikosen-Konfitüre gemacht.
2: Das ist sehr lecker und es ist ein sehr mächtiges Gebäck, aber... hat nichts mit den Macarons, wie man sie jetzt so, wie sie jetzt so modern sind, ne? Wo so ein bisschen wie ein Anisplättchen aussehen. Damit haben sie nichts zu tun.
1: Du hast dann noch ein Ficelle de Picardie gegessen.
2: Ficelle de Picardie,
1: das ist ein herrliches Crêpe, die mit Ham, Champignon an einer Rahmzoos gefüllt das und dann geht sie gedreht und dann geht sie mit Käse über Berg.
2: Also,
1: das ist auch eine Spezialität.
2: Das haben wir probiert tatsächlich, weil es gibt in Amiens mittlerweile, das ist ganz neu, eine kleine Markthalle.
1: Ja.
2: Mit den Produkte, ansässigen Händlern, Weine, Käse, Salami, Eis von da und da, ist auch ein Hersteller, der diese Crêpe anbietet. Und nächstes Jahr im Frühjahr werden wir mal gucken, dass wir nochmal so eine Haute de France-Tour machen nach oben. Wir wollen nach Monaco-Calais. Ich habe nämlich festgestellt, dass Calais eine super schöne Stadt ist.
1: Ja,
2: man verbindet ja Calais immer nur mit dieser Calais-Dover, Calais ist so schön, hat so viel zu bieten, auch zum Besichtigen.
1: Das Pittoresk, das Aal.
2: Und was wir gemacht haben, ist, wir haben den Drachen geritten. Kennst du den Drachen von Calais?
1: Nee,
2: es gibt in Calais einen riesigen Drachen, aufgebaut auf einem LKW-Träger praktisch. Mhm. Und der geht an der Strandpromenade vorbei und auf dem kannst du reiten. Also oben im Rücken vom Drache sitzt man, der Drache spuckt Feuer. Und nach Wasser.
1: Nee, das ist gut, ich habe schöner gesehen. Das
2: ist aber das ist wirklich sehr schön. Und,
1: das ist aber Metall, ne?
2: Genau,
1: Metallkonstruktion.
2: Und das machen wir, werden wir nächstes Jahr nochmal ein Programm holen. Aber jetzt fahren wir erstmal zu den Weihnachtsmärkten. Wie gesagt, vom 11. bis 13. Dezember, 569 Euro im Doppelzimmer, 140 Euro Einzelzimmerzuschlag.

0: Ja, dann habe ich noch ein bisschen mit modernen Daten für den Marco, aber ich habe heute noch etwas Neues vom, ja, ne, vom Heino. 9:57 Uhr, wir sind in der Sendung Musikquiz durch den Garten, aber mit dem Autokarsiedler Till on Tour. Und dann gehen wir rüber bei Tanja und hat uns noch, wo wir dann losfuhren.
1: Ja, die Weihnachtsmärkte haben wir jetzt hinter uns. Jetzt fahren wir an Silvester ein bisschen weg. Es gibt noch, das kennen ja die meisten schon, wir fahren ja jedes Jahr immer eine Silvesterkreuzfahrt auf den größeren Kreuzfahrtschiffen. Dieses Jahr geht es nochmal Richtung Holland, also Anreise nach Köln und dann mit dem Schiff vorbei an Arnheim, Nimwegen, Dordrecht, Rotterdam besuchen wir, Flustag, Utrecht und Amsterdam. Amsterdam, Emmerich und nochmal heim. Es gibt nur noch ganz wenige Kabinen. Wir haben noch 2-3 Kabinen. Die Rest geht vom 26.12. bis 2.1.2027 mit natürlich um Schiff einer riesen Silvesterfeier. Und dort gibt es noch einige wenige Kabinen. Da sollte man sich dann aber jetzt wirklich hurtig beeilen und noch anmelden, weil das Schiff ist so gut wie ausverkauft. Das nur kurz am Rand. Da gehen wir jetzt auch nicht genauer drauf hin. Und dann haben wir noch 2 Reisen, die schon gesichert sind. Da findet die Silvesterfeier auch auf dem Schiff statt, und zwar auf der Donau. Aber nur die Feier ist im Boot und unabrat sind wir im Hotel. Es gibt einmal eine 6-Tage Silvesterreise nach Rendsburg mit der Silvesterfeier auf dem Boot auf der Donau. Oder wird ein bisschen kürzer mag, 5 Tage Linz und auch die Party auf der Donau. Also es sind 2 verschiedene Schiffe, nicht dass man meint, wenn man das oder das macht, wäre man mit allen anderen zusammen. Immer 6 Tage Silvester in Rendsburg. Das geht los am 28. Dezember bis 2.1. Wir fahren erst nach Regensburg, werden dann Kelheim und Kloster Weltenburg besichtigen. Wir fahren nach Neuburg an der Donau, wunderschöner Tagesausflug, wo man dann auch eine örtliche Reiseleitung hat. Wir fahren natürlich nach Regensburg, besichtigen die Stadt Regensburg und gehen dann abends auf das Boot, wo man dann die große Silvesterfeier auf dem Schiff hat. Und dann vom Schiff abends nochmal ein Hotel. Am 1. Januar, also am Neujahrstag, schlafen wir einmal aus und dann haben die Leute zur freien Verfügung vor Ort und am 6. Tag fahren wir heim. Ähnliche Silvesterreise machen wir nach Linz. Das ist jetzt einfach Geschmackssache, ob im Rendsburg oder Linz besser gefällt. Da fahren wir einen Tag später, am 29.12. los, reisen nach Linz an, machen einen Tagesausflug Böhmerwald mit dem Stift Schlägel, mit ein paar Verkostungen auch noch, besuchen das Krippenhaus in Steinbach noch. Es gibt ein Mittagessen beim Christkindlwirt in Steyrt, ist ja noch kurz nach Weihnachten. Wir fahren nach Steyr und Steinbach und dann auch die Silvesterbootsfahrt auf der Donau mit einem anderen Schiff. Machen dann am 1. Januar einen Halbtagesausflug nach Linz und am 2. Januar geht es dann heim ins neue Jahr. Da sind beiden Reisen noch Plätze frei, sowohl im Einzel- als auch im Doppelzimmer. Die 6 Tage Regensburg kosten 1.239 Euro im Doppelzimmer, Einzelzimmerzuschlag 220 Euro. Und die 5 Tage Linz mit Party auf der Donau 1.289 Euro. Einzelzimmerzuschlag 280 Euro. Beide Fahrten sind gesichert und bei beiden Fahrten sind dann noch Plätze frei für die, die noch Interesse haben, an Silvester ein bisschen wegzufahren.

0: Jo, 10 Uhr und 3 Minuten, Radio Beverly ist immer angeschaltet, aber wir gucken mal ein bisschen. Wo die Reisen nach Auge gehen, beim Autocar Sillertil.
1: Ja, und bevor wir jetzt in das neue Jahr schon gehen, noch ein kurzer Hinweis. Wir fahren ja all Jahr mit dem Bayern-Fanclub, wir sind Bayern-Fans, zum letzten Spiel des Jahres nach München. Und auch dieses Jahr findet diese Reise organisiert vom Fanclub statt. Geht los, also sie geht vom 18.12. bis 21.12. dieses Jahr, also mal eine richtige 4-Tages-Busreise. Wir fahren praktisch Donnerstag auf Freitag mitten in der Nacht schon los, sodass man Freitag morgens in München schon ankommt. Dort können wir dann den Koffer im Hotel abstellen, können aber noch nicht das Zimmer beziehen. Das müssen die Leute immer bedenken. Haben dann aber den ganzen Freitag schon Zeit für den Christkindlmarkt zu besuchen, für Bummeln zu gehen, für eins der vielen Museen zu besuchen oder München generell hat ja ganz viel zu bieten. Und das Spiel ist entweder samstags oder sonntags, das weiß man nicht genau, das steht zurzeit noch nicht fest, aber an einem der beiden Tage. Dann besucht man natürlich noch das Spiel und an dem Tag, wo das Spiel nicht ist, bietet der Bayern Fanclub auch noch den Besuch an, dass man vom Hotel aus zum Bayern Museum, also vom Bayern, vom FC Bayern.
0: FC Bayern, ja.
1: Vom FC Bayern gibt es ein Museum und dann wird noch eine Stadiontour gehen, die wird noch extra angeboten. Und mindestens am 21.12. morgens am Frühstück geht es dann nochmal zurück. Ist sehr schön für Fußballfans, für Bayernfans ja fast ein Muss. Es gibt nach dem letzten Spiel immer noch so eine kleine Show, so eine Abschiedsjahresabschiedsshow mit Musik und so. Also es ist eine tolle Atmosphäre. Ich bin jetzt nicht der Fußballfan schlechthin, fahre auch schon zum dritten Mal mit. Und jedes Mal überlegen wir, soll man wirklich mit zum Fußballspiel gehen? Man kann natürlich auch einfach so mitfahren und Fußballspiel nicht besuchen. Aber ich muss sagen, es ist so faszinierend.
0: Also, wenn ich gemacht habe, ich gehe jetzt nach Brauhaus.
1: Also man muss sagen, diese Bayern Arena, das ist schon ein Besuch wert. Also diese Atmosphäre beim Spiel und allem, das ist schon sehr beeindruckend.
0: Also du warst noch nie an dem Erlen am Münchner Olympia, da warst du, das
1: ist kein Problem. Ja, aber die Allianz Arena ist wirklich sehr wert.
0: Da sind sogar Kurstrage vor.
1: Wenn die Ovens dann so rot beleuchtet ist und dieses Riesenstadion und
0: also ich weiß, wo ich das, ich kann doch auch eine kleine Anekdote dazu geführen. Wir hatten einen neuen Hümer geliehen gekriegt. Okay. Ne? Und meine Frau hat das gefahren, und ich mit, und noch Uhren, weißt du,
1: Im Alkoven geschlafen,
0: sonst Fenster gesehen, die hat schon wie weit, und ich gesehen, wo weit denn da den Allianz denken, und hat bremst, aber bremst richtig, ne? Weil jetzt, aber ich habe nicht gesehen, dass da ein Rotlut fährt. Und ich so schnell war ich noch nie von nur von Ofen noch an, der lange Weg an den Gang gefallen. Und ich so, wo sind wir? Ich so, dann an der Bayern.
1: Also, wie gesagt, ist sehenswert, aber wie gesagt, wir haben noch ein tolles Hotel mit einem grandiosen Frühstück. Und man ist vom Hotel in einer Viertelstunde um Viktualienmarkt, um Weihnachtsmarkt. Man ist mitten in der Innenstadt. Also das ist wirklich eine tolle Tour. Ich fahre jetzt auch schon zum dritten Mal mit. Das Ganze geht los am 18.12., also über Nacht fahren wir hoch bis zum 21.12. Das letzte Spiel der Bayern geht übrigens gegen die SV Werder Bremen. Na, vielleicht gibt es ja auch ein paar Bremen-Fans, die mitfahren wollen. Die sitzen natürlich im falschen Fanblock, muss man dazu sagen.
0: Ja, also, ja.
1: Die Abfahrt ist am Peterburger Bahnhof. Also es gibt doch keine Haustierabholung wie bei unseren Katalogfahrten, sondern Abfahrt ist Betenburg am Bahnhof. Man muss sich auch über den Fanclub anmelden, bei mir tatsächlich nur den Bus stellen. Ich würde aber jedem, der Interesse dran hat, einfach den Brief vom Fanclub zukommen lassen und da kann er sich dann angucken, was das kostet. Es kostet im Doppelzimmer 450 € pro Person mit 3-mal Übernachtung Frühstück. Und im Einzelzimmer 570, aber wirklich tolles Hotel, tolles Frühstück. Und wenn man mit zu der Stadiontour will, wo man FC Bayern Fanclub Museum noch besucht, kostet nochmal 25 € extra. Aber die Infos würde ich, wie gesagt, bei Interesse den Leuten dann zuschicken.

0: Ja. Also ich sehe kein Käfren, also nicht, dass ich meine, kein Bayern-Fremd, nicht gut kein Fußball-Fremd, dafür kann ich auch nicht da mal da diskutieren. Ich will nur so Cousin, den hast du Schalke an den anderen, den hast du von war das da Hannover?
1: Hannover?
0: Nee, nicht Hannover, da wo Treperbahn hast, war da Hamburg.
1: Hamburger HSV oder St. Pauli?
0: Nee, Hamburger, die Blumen, deine blauen Dinge.
1: HSV.
0: Wenn ich dann immer so hören, diskutieren, Mann, an den, dann muss ich mal am Kabuff schalten.
1: Ja, ich gucke nachher ein bisschen Fußball und natürlich gucke mal die Bayern mal, aber jetzt bin ich ja Saarländer, jetzt muss ich Elversberg gucken.
0: Nee, bei mir war das Problem, wisst ihr, mein Papa, der war die Zeit, mein Schwarz die Zeit, der war Arbiter, internationaler Arbiter, ne? Und du hast dann so schwarz-weiße Fernsehen, ne? Und alles war dann da, war so mal Fußball geguckt, ne? Aber sie haben dann den Fußball geguckt, mit einer Bitterkollegin, weil so viel hatten wir die Zeit, ne? Mit zwei Kosten Bier, ein Doppelkorn, und dann lassen kann, dann hörst du mich in den Mund halten. Und das hat man nicht gesagt.
1: Nee, das kann ich mir vorstellen. Naja.
0: Ja.
1: Gut, vom Stadion oder vom alten Jahr und neue Jahr, und womit fängt man das neue Jahr an? Was sind die ersten Feste?
0: Ja, los schon, ne?
1: Die Phasen, ne?
0: Am
1: 11.11. ein bisschen Zeit haben wir noch. Dieses Jahr fahren wir mal nach Köln. Ich hatte ja schon ganz oft immer eine Tagesfahrt nach Köln. Das ist nicht so gut angekommen, also sind wir noch nicht so oft gefahren. Deshalb fahren wir dieses Jahr mal ein bisschen länger. Wir fahren nämlich drei da nach Köln. Unter dem Motto, wie Konfetti in der Luft, findet da von einer fidelen Zunft, also einer Faschingszunft aus Köln, findet da in Karnevalsofen statt. Und zwar, das geht vom 24. bis 26. Januar. Und das ist eine Karnevalssitzung in Köln, so eine typische, mit Büttenreden, mit ganz viel Musik und Funke Mariecher wahrscheinlich. Und wir schlafen im Vier-Sterne-Hotel Maritim in Köln, ein sehr schönes Hotel, hat der Chef dieses Jahr auch besichtigt und sich alles angeguckt. Und in dem Zusammenhang haben wir gesagt, wir fahren mal.
0: Ich habe schon Funke Mariecher nur geguckt.
1: Wir fahren mal zu den fidelen Zunftbrüdern, Herstedt, ne? Also der ein oder andere Mariecher wird er wohl treffen. Geht am ersten Tag los nach Köln und wir beziehen dann, also um Weg nach Köln machen wir immer Pause um Rasthof Schneifel, sehr schöner Rasthof, auch für alle Autofahrer einfach mal Halt machen, gibt es super leckere
0: Frühstück. Das ist lecker, ne?
1: Und checken dann relativ zeitig am Nachmittag in Köln im Maritimhotel ein. Man hat dann noch ein bisschen Zeit, auch sich Köln anzugucken, und dann geht es abends auch schon zu der Karnevalssitzung. Vor der Sitzung gibt es den sogenannten Theaterteller, das ist ein kleines Tellergericht, damit man auf der Sitzung neuer auch ordentlich was trinken kann, damit man was im Morgen hat. Eintritt zur Sitzung und der Theaterteller ist natürlich im Preis schon mit enthalten. Am zweiten Tag nach der Sitzung erstmal ausschlafen, wird bestimmt ein bisschen mehr spät, und dann hat man den Rest des Tages zur freien Verfügung in Köln. Köln ist ja wirklich eine schöne Stadt, vor Bummeln sie gehen, ein bisschen Inkafen sie gehen, und zu der närrischen Zeit ist doch auch immer ein bisschen was los, und am dritten Tag fahren wir heim. Wie gesagt, vom 24.01. bis 26.01. zwei Übernachtungen Frühstück, den Theaterteller und die Sitzung ist mit drin. Und am zweiten Tag ist abends natürlich Halbpension im Hotel mit drin. 759 Euro im Doppelzimmer und 120 Euro Einzelzimmerzuschlag. Wem das zu wenig Karneval ist oder zu deutsch, der kann gerne mit uns nach Italien fahren. Wir haben jetzt mal zwei Jahre Pause gemacht, früher sind wir schon öfters gefahren, dieses Jahr fahren wir nochmal zum Karneval nach Nizza. Ich denke, man braucht nicht viel dazu zu sagen, sehr farbenbunt mit den Masken und einfach ein super schöner Karnevalsumzug in Nizza. Und gleichzeitig besuchen wir auch noch Zitronenfest in Mentor. Ist also ein kurzer Abstecher nach Italien. Wir fahren am ersten Tag runter an die Côte d'Azur. Haben dieses Jahr auch nicht in Frankreich, sondern in Italien direkt an der Côte d'Azur ein Hotel, das aber noch nicht ganz feststeht, würde auf jeden Fall ein Drei-Sterne-Hotel sein. Fahren am zweiten Tag zum Karneval nach Nizza. Bevor wir zum Karneval nach Nizza fahren, das machen wir eigentlich auch jedes Mal, wenn wir unten sind, besuchen wir noch eine Parfümerie. Da wird so ein bisschen erklärt, wie Parfüm hergestellt ist, und jeder darf sein eigenes Parfüm kreieren, das er danach mitholt. Und dann besuchen wir in Nizza den Karneval, also den Umzug. Da gibt es extra Karten dazu, die sind schon reserviert für uns. Und am dritten Tag fahren wir nach Mentone. Menton hat ja ein super schönes Klima und hat jedes Jahr um die Zeit des Karnevals dieses Zitronenfest. Ja,
0: das ist direkt neben Monaco. Ne? Das Grenze eigentlich von Monton Ventimiglia, Italien.
1: Genau. Und die haben dieses Zitronenfest. Da ist zum einen, also Menton hat sehr viele botanische Gärten. Einen der größten Gärten ist der Jardin Biove. Und der ist dann auch ganz toll geschmückt zum Zitronenfest und gibt ganz viele Skulpturen mit aus Zitronen hergestellt und so. Also ähnlich wie ein Blumenkorso, aber all die Figuren sind halt aus Zitronen. Und dann gibt es dort auch einen Umzug. Und den besuchen wir und am vierten Tag geht dann schon wieder nach Hause. Das Ganze vom 19. Februar bis 22. Februar. 889 Euro im Doppelzimmer und 140 Euro im Einzelzimmer.
0: Ja, also das, 140 das
1: Euro Einzelzimmerzuschlag.
0: Ja. Also über 1000 Musiker und Tänzer weltweit sind zu Nizza immer.
1: Ja.
0: Nizza dauert von 9. Februar bis 21.
1: Ja, das
0: Februar.
1: Ja, geht ja immer ganz lang.
0: Aber das geht ja als hier Thema Vive l'amour.
1: Vive l'amour,
0: vive
1: ja.
0: L'amour.
1: Da müssen alle
0: das Liebe die Liebe. Ja, kommen wir gleich noch ein bisschen Musik.
1: Genau.

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1: Ja, und wir haben uns jetzt entschlossen, wir hatten ja vor Corona immer ganz viele Konzertfahrten nach Trier und nach Mommi weiter weg. Haben das dann, während Corona gab es wirklich große Probleme, weil wir haben zwar die Preise aller erstattet an unsere Kunden, aber wir haben die Karten nicht zurück können gehen von den gebuchten Reisen. Dann sind wir ein bisschen weggekommen davon. Und dieses Jahr haben wir uns entschlossen, dass wir noch mal ein paar Musikreisen mit in Programm aufholen. Unter anderem eine große Operngala mit Anna Netrebko, die man gerade gehört hat. Deshalb dieser etwas ungewöhnliche Umschwung von der Phasenmusik zur Klassik. Die Anna Netrebko macht in Mannheim ein Galaabend praktisch, eine Operngalaabend, wird dort begleitet von einem bekannten Tenor, vom Brian Judge und vom George Pitian, das ist Bariton, also ein bisschen der für die tiefe Stimme dann zuständig ist. Wird mit Sicherheit für alle Klassikfans ein super schöner Abend. Wir nutzen diese Veranstaltung um 3 Tage Mannheim zu machen, also 3 Tage bis in Pfalz. Wir reisen am ersten Tag über Heidelberg an, besuchen das Heidelberger Schloss, also machen dann noch ein bisschen Kultur vorher, beziehen dann in Mannheim das Hilton Garden in Mannheim, also super tolles Hotel, die eben dieses Komplettpaket auch anbietet. Nach dem Zimmerbezug werden wir am Abend dann die große Operngala mit der Anna Netrebko im Rosengarten im Mozartsaal in Mannheim besuchen und ein wunderschönes Musikerlebnis haben. Wir haben dort Karten der Kategorie 2. Normalerweise hätten wir immer 1, aber 1 war leider schon vergeben. Und ich muss auch dazu sagen, die Fahrt findet statt, aber ich habe noch genau 10 Karten. Nach diesen 10 Karten müssen wir gucken, ob wir noch was kriegen oder nicht. Also wer Interesse hat, einfach jetzt schnell dann auch buchen. Und ich habe was Falsches gesagt. Erster Tag ist Anreise Heidelberg und abends dann Abendessen im Hotel. Und am 2. Tag besuchen wir Mannheim bei einer Stadtführung und am Abend ist dann die Operngala in Mannheim, also am 2. Tag erst. Und nach der Operngala am nächsten Tag schlafen wir aus und fahren nach dem Frühstück gemütlich über die südliche Weinstraße durch das deutsche Weintor nach Hause. Am deutschen Weintor machen wir noch Mittagspause, kann jeder noch essen gehen. Und also so ein bisschen Pfalz, bisschen Kultur und vor allen Dingen
0: ein bisschen Saumagen.
1: Ein Saumagen essen, genau. Und ein bisschen Klassik. Das Ganze geht vom 20. Januar bis 22. Januar, 919 Euro im Doppelzimmer und 120 Euro Einzelzimmerzuschlag. Ist also 2x Übernachtung, Frühstück im Hilton Garden Hotel, 4-Sterne-Hotel in Mannheim, ein Dreigang-Abendessen im Hilton. Wir haben einen Altstadtrundgang durch Heidelberg inklusive Schlossticket. Das heißt, wir fahren mit der Bergbahn hoch auf das Heidelberger Schloss und dürfen auch in den Innenhof des Schlosses. Wir haben am 2. Tag einen Stadtrundgang durch Mannheim und die Opernkarte Kategorie 2 und machen dann noch die Rundfahrt südliche Weinstraße runter. Also jetzt noch buchen, weil wie gesagt, wir haben noch 10 gesicherte Plätze, danach geht es dann nur noch auf Anfrage.

0: Finland.
1: Da kam Dorin an Gimmer, aber mein Leib schon Litz von Monty Python. Dono, Madame Dola, erzähl uns mal ein bisschen darüber. Ob Finnland.
2: Ja, wir fahren auf Finnland, vielleicht auch ein Abenteuerland oder das Land der endlosen Träume, wie viele sagen. Ja. Finnland, Lappland, also wir reisen.
1: Ja, du mal ein Problem. Wenn du auch den Weihnachtsmann hast, ne?
2: Da ist so, auch der Weihnachtsmann.
1: Da haben wir noch drei Plätze.
2: Ich weiß nicht, der hat aber anscheinend mehrere Residenzen.
1: Ja,
2: ne?
1: Ja, ja,
2: also,
1: ja, ja.
2: Auf jeden Fall reisen wir erstmal Finnland, Lappland. Wir haben es schon mal gemacht und es wird eine sehr abenteuerliche und eine sehr ereignisreiche Reise für alle die, die mal richtig was erleben wollen. Winterabenteuer, würde ich sagen. Wir reisen am ersten Tag nach Travemünde. In Travemünde werden wir gegen Nachmittag, also späten Nachmittag ankommen. Wir werden gemütlich hochreisen mit ausreichend Pausen und werden danach noch in Travemünde abends in einem Restaurant zu Abend essen und werden dann so ab 23 Uhr auf der Fähre einschicken, die dann nachts um 3 Uhr losfährt und uns nach Helsinki bringt.
1: Nach Helsinki, ja.
2: Wir werden am zweiten Tag den ganzen Tag um Schiff sind. Also das ist eine Schiffsfahrt, die dann Frühstück, Mittagessen und Abendessen an Bord im Self-Restaurant ist schon mit gebucht und man ist halt den ganzen Tag um Schiff. Aber auch da gibt es schöne Aussichten und winterliche Meer halt zu sehen. Aber man muss halt ein bisschen reisen, um Helsinki zu

0: Reichen. Wir kommen dann am frühen Morgen in Helsinki an. Es gibt morgens noch ein Frühstück auf der Fähre und dann ist 9 Uhr auschecken. Und wir fahren dann auch von Helsinki gleich weiter nach Oulu. Ich glaube, Oulu kennen viele, zumindest vom Namen her. Ist eine sehr bekannte Stadt in Finnland und dort bleibt dann auch Zeit für einen individuellen Stadtbummel, wo man sich Oulu dann ansehen kann. Und dort checke man dann auch ein ins Hotel, Abendessen im Hotel und ja, Rest des Tages dann zur freien Verfügung. Am nächsten Tag geht es von Oulu gleich weiter nach Kemi. Das ist der Heimathafen des Eisbrechers Sampo, wenn das jemandem was sagt. Der war relativ bekannt und den wird man bei der Stadtrundfahrt mit Sicherheit auch sehen. Das ist das Schiff, das immer dann noch fahren kann, wenn alle anderen schon nicht mehr können, wenn alles zugefroren ist halt, ne? Und dann haben wir eine Stadtbesichtigung mit einer ortskundigen Reiseleitung und besuchen das Winterwunderland. Aber das hat jetzt nichts mit dem Weihnachtsmann zu tun, sondern
1: Nee.
0: das Winterwunderland ist wie eine kleine Stadt oder Land mit ganz vielen Eisskulpturen. Das ist wirklich sehr faszinierend und wirklich toll auch anzusehen. Gibt dann Mittagessen in Rovaniemi in Eigenregie und Rovaniemi ist ja praktisch die Hauptstadt von Finnisch-Lappland.
1: An der Santa Claus Village. Und
0: Und
1: du
0: da sagt ja
1: kennst, ja?
0: Klaus wohnt da,
1: Do
0: genau.
1: wohnt, ne? Do.
0: Aber bevor wir den besuchen gehen, fahren wir heute erstmal mit dem Motorschlitten auf eine Safari. Und keine Angst dann, ja, man fährt den Schlitten selber nach einer kurzen Einweisung, natürlich im Konvoi hintereinander. Und es sollte sich niemand abschrecken lassen. Wir haben die Reise vor 2 Jahren schon mal gemacht. Und viele Ältere haben gesagt, oh, ich weiß nicht, ob ich mich da traue, aber alle sind gefahren und alle hatten wirklich riesen Spaß an dieser Schlittenfahrt mit dem Motorschlitten. Und dann bleiben wir in Rovaniemi, dort haben wir ein Hotel für die nächsten 2 Nächte dann und Abendessen im Hotel und der Rest des Tages zur freien Verfügung. Am nächsten Morgen besuchen wir bei Rovaniemi eine Husky-Farm. Und es gibt einen kurzen Vortrag über die Hundezucht und über die Schlittenfahrten. Ja, und was machen wir dann natürlich,
1: Eine
0: nachdem wir
1: Schlittenfahrt.
0: mit dem Motorschlitten gefahren sind, fahren wir jetzt mit dem Husky-Schlitten. Das ist ein bisschen mehr schwer, deswegen ist Don Giet auf jeden Fall dabei,
1: Da sehe ich mir
0: der
1: das nicht
0: mit
1: allein
0: uns
1: vor.
0: durch die Wälder rund um Rovaniemi fährt. Mittagessen ist dann nochmal in Eigenregie und anschließend fahren wir dann zur Rentierfarm. Also wir machen heute die wichtigsten Nutztiere Lapplands und Finnlands durch. Einmal die Huskies und einmal die Rentiere. Auf der Rentierfarm gibt es einen kurzen Einblick in die Lebensweise der Rentiere. Man ist bei der Fütterung dabei und sie werden einen Rentierführerschein ablegen. Das
1: Ja.
0: lasst man sich dann mal überraschen und erhalten hier dann die Polartaufe. Orfens gibt dann Abendessen im Hotel. Das Weihnachtsdorf ist ja nicht direkt in Rovaniemi, sondern ich kann es fast nicht ausschwätzen, ich versuche es aber, Jyväskylä.
1: Ja, hier war's Kille,
0: Und
1: ja.
0: morgens besuchen wir dann das Weihnachtsmannsdorf. Und wenn man das besucht, überschreitet man auch den Polarkreis. Also dann ist man dann wirklich immer über den Polarkreis drüber. Und der Weihnachtsmann ist auch immer vor Ort, der hecht Joulupukki in Finnland, sehr witziger Name. Und der lässt sich immer ganz gerne mit allen, die dorthin kommen, fotografieren. Und auf jeden Fall habe ich mir sagen lassen, muss man das Café der Frau Klaus, also der Frau vom Weihnachtsmann, besuchen, weil die einfach super leckere Sachen dort verkauft. Anschließend fahren wir weiter ins nächste Hotel, wo man dann für die Nacht Quartier beziehen und Abendessen im Hotel in Jyväskylä. Und nach dem Frühstück geht es dann vorbei an der Skisprungschanze in Lahti, nochmal zurück nach Helsinki, wo man danach wieder zurückfahren. Also eine kurze, aber wirklich erlebnisreiche Reise. Geht dann nochmal über Nacht nach Travemünde. Man ist nochmal einen Tag um Schiff. Und von Travemünde aus geht es morgens dann zurück an die Ausgangsorte. Wunderschöne Winterabenteuerreise vom 16. März bis 24. März. 2.509 Euro im Doppelzimmer. Doppelzimmer heißt Doppelzimmer in den Hotels mit Halbpension. Gibt immer Abendessen. Und man hat bei be beiden Fährüberfahrten eine Zwei-Bett-Innenkabine. Also nicht außen. Außen kann man zubuchen über Zuschlag. Muss ich mich aber noch erkundigen, wie genau es geht. Es ist einmal die Stadtbesichtigung sind dabei, die Motorschlittenfahrt ist dabei, die Husky-Schlittenfahrt, der Besuch der Rentierfarm, der Polar, die Polartaufe, also all die Leistungen, die man eben aufgeführt hat, sind mit drin. Auf der Fähre ist es Frühstück, Mittag und Abendessen bei diesem einen Tag Fährüberfahrt sind auch mit drin. Wie gesagt, vom 16.03. bis 24.03. 2.509 € im Doppelzimmer. Leider ein sehr hoher Einzelzimmerzuschlag von 800 €, ist aber bedingt durch die Fähren, weil die Fähren einfach für Einzelnutzung sehr viel Geld verlangen.

0: Den Monty Python. 10 Uhr 2 Feldschreiter, weil wir hier sind, wir angeschaut haben, hier in der Sendung. Von heute mit Autokar Silla Till on Tour. Heute nicht Jean-Jacques, sondern Madame Dola.
1: Ja, und wem Finnland so weit ist, der kann gerne im März mit uns nach Kärnten fahren. Das sind 5 feurige Tage mit Pfeffer. So genannt, weil wir ins Hotel Koglers Pfeffermühle fahren. Wirklich super schönes Hotel, familiengeführt und mit einer eigenen Pfeffermanufaktur. Deshalb Tage mit Pfeffer. Wir reisen also am ersten Tag nach Kärnten an. Und wenn man schon in diese Region fährt, da werden wir natürlich eine Biobrauerei besuchen, natürlich mit Verkostung und dann anschließende Freizeit in Herzogenstadt, St. Veit, an der Glan. Und vor dem Abendessen findet dann eine Führung im Hotel durch die Erlebniswelt des Pfeffers statt. Also das Hotel hat eine eigene Pfeffermanufaktur und wird uns dort durch diese Pfeffermanufaktur durchführen. Am 3. da fahren wir nach Klagenfurt, besichtigen Klagenfurt, besuchen dort den Wappensaal, den Pyramidenkogel, also die wichtigsten Sehenswürdigkeiten von Klagenfurt und haben dann auch ein bisschen Zeit zur freien Verfügung und gibt so eine kleine Rundreise zurück über Maria Wörth, Velden und Pörtschach. Am 4. Tag gehen wir den Dom zu Gurk gucken. die Burgenstadt Friesensaat. Wir besuchen noch eine Nudelmanufaktur. Also es gibt so Brauerei, es gibt Pfeffer und es gibt Nudeln.
0: Ja, ganz cool ein Menü. Ja.
1: Kann man sich ein ganz Menü zusammenstellen, genau. Und Buchhoch-Hosterwitz besuchen wir auch noch. Und am 5. Tag geht's nach Hause. Es gibt am 4. Tag abends noch ein Schmankerlbuffet innerhalb der Halbpension mit Live-Musik, also auch für die, die gerne mal tanzen und so einen schönen Heurigen haben, eine schöne Sache. 5 Tage Kärnten vom 17. März bis 20. März. 879 € im Doppelzimmer, Einzelzimmerzuschlag, sehr human auch wieder, 100 €. Wir sind immer noch mal froh, wenn wir Hotels finden, die da wirklich, also bei uns sind mal die Kirche im Dorf lösen. Ja. Ne?
0: Gehen ja dann auch viele Leute, die Einzel machen?
1: Ja, wir haben ganz viele Einzelreisende, weil ja unser Publikum auch ein bisschen älter ist und oft sind das Witfrauen oder Witmänner. Ne? Und die brauchen dann halt Einzelzimmer, ne?
0: Ja.
1: Der Jean-Jacques wird vielleicht sagen, holt gerne eine mit dem Zimmer.
0: Gibt mir billig, ne?
1: Gibt das mir billig, aber wie gesagt, doch, wir brauchen schon viel Einzelzimmer. Wir haben auch viele Einzelreisenden und das ist halt einfach ärgerlich, wenn dann immense Einzelzimmerzuschläge genommen werden. Ich meine, ich kann nicht verstehen, die meisten Hotels haben keine Einzelzimmer, sondern machen alles praktisch ein Doppelzimmer zur Einzelbelegung. Gar nicht nachvollziehen kann ich den Einzelzimmerzuschlag, wenn es richtige Einzelzimmer sind, weil da könnte man ja auch keinen dazu machen. Ne? Aber es ist tatsächlich so, dass die meisten Hotels keine Einzelzimmer mehr haben, sondern wirklich dass immer Doppelzimmer sind und da sind sie halt immer ein bisschen begrenzt drin. Aber hier haben wir sehr schön, sehr günstigen Einzelzimmerzuschlag von 100 €.

0: E vun de scheinste See vu Kärnten, ne? Riviera vun Österreich, der Wörthersee. Lo fahren wir's mal anders.
1: Ja, jetzt fahren wir, geht's nochmal nach Italien. Ein kleiner Kurztrip in die Toskana. Kurztrip ist wirklich so gemeint, weil wir fahren zur Kamelienblüte. Es geht wirklich darum, sich diese Blütenpracht anzugucken. Und deshalb fahren wir nur 5 Tage. Wir fahren am ersten Tag noch Monte Catini Therme, wo wir unser Hotel beziehen. Es gibt so einen kleinen Pool aus Hotels, deshalb ist das Hotel noch nicht genau benannt im Katalog. Es wird auf jeden Fall ein 3-Sterne-Hotel sein. Also der erste Tag besteht aus Anreise und Begrüßungscocktail, Abendessen in Monte Catini Therme, und da kann man dann nachher noch schön durch diesen, war ja mal ein sehr großer Badekurort, das ist jetzt so ein bisschen vernachlässigt, aber immer noch ein super schöner Ort. Am zweiten Tag geht's nach Florenz. Also wenn man schon so nah an Florenz ist, muss man Florenz auch besuchen. Auch hier wird es viele schöne Villen geben mit schönen Kamelien zu dieser Zeit, weil eben einfach gerade die Zeit der Kamelienblüte ist. Wir fahren also mit dem Zug von Monte Catini Therme direkt nach Florenz rein. Es gibt eine kurze Stadtrundgang und dann anschließend Zeit zur freien Verfügung in dem schönen Florenz. Und am dritten Tag geht es dann richtig an die Kamelien. Wir machen praktisch eine Rundfahrt durch die Toskana, bei der dann die schönsten Kamelien in diesem Lucchese Land gezeigt werden. Man spaziert unter anderem durch San Andrea di Campito. Und hier gibt es halt wirklich ganz viele Kamelien. Wir fahren am wichtigsten Zuchtbetrieb vorbei und besuchen dann auch den Garten der Villa Orsi. Da stehen teilweise sehr, sehr alte Kamelien und gibt einen großen, also das ist sehr farbenprächtig, muss man, wenn man Spaß dran hat, gerne gesehen haben. Abendessen dann im Hotel. Am vierten Tag besuchen wir noch Lucca. Und um Rückweg zu unserem Hotel in Monte Catini Therme besuchen wir dann noch Monte Catini Alto. Das ist ja praktisch die Altstadt, die über Monte Catini Therme oben auf dem Berg liegt. Und am fünften Tag geht es nochmal nach Hause. Das Ganze vom 25.03. bis 29.03. 5 Tage Kurztrip zur Kamelienblüte in der Toskana zum Preis von 939 € im Doppelzimmer. Auch hier haben wir einen günstigen Einzelzimmerzuschlag ausgehandelt mit 120 € und wird mit Sicherheit ein sehr farbenfrohes Spektakel.
0: Tja, und natürlich Mangiare.
1: Ja, Italien ist immer gut.

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1: No, und dann gucken wir mal, wo es weitergeht, Mom, Voyage Siedler Till.
2: Ja, wir kommen jetzt in den April und der April ist so ein bisschen unser Musikmonat mit Musikreisen und Erlebnisreisen. Als allererstes geht es Anfang April zu Holiday on Ice nach Düsseldorf. Wir schlafen im Van der Valk Hotel, die sind bestimmte Begriffe, sehr schöne Hotels mit super Restaurant dabei. Und besuchen dann am zweiten Tag Holiday on Ice in der Electric Hall in Düsseldorf. Die neue Show ist da dann schon von 2027. Wir haben immer Eintrittskarten Holiday on Ice in der Sitzplatzkategorie 1. Also wir sitzen immer ganz weit vorne. Also meistens in der ersten Reihe direkt an der Eisfläche. Wir reisen am ersten Tag an und Düsseldorf. Machen dann wie bei Köln nochmal am Rasthof Schneifel eine kurze Pause und checken dann im Hotel in. Der erste Tag ist praktisch dann der Rest des Tages zur freien Verfügung in Düsseldorf. Ich meine, da gibt es ja auch einiges zu sehen, ein bisschen über die Kühe spazieren und kann man noch ein bisschen Geld ausgeben.
1: Die unengerne Währung, du.
2: Ja, nee, auf der Königsallee, die haben Euro, ne? Aber die haben einen seltsamen Umrechnungskurs, glaube ich. Ja, man hat dann am zweiten Tag morgens 8 Zeit zur freien Verfügung für die Innenstadt, also und dann um 15.30 Uhr geht es zur Electric Hall und um 16.30 Uhr startet die Show und anschließend dann Rückfahrt zum Hotel und ein spätes Abendessen im Hotel und am dritten Tag geht nochmal heim. Also 3 Tage Düsseldorf, Hotel Van der Valk, 4-Sterne-Hotel, super schön, 2-mal Übernachtung mit Halbpension, die Eintrittskarte Holiday on Ice, Sitzplatzkategorie 1 mit drin. Und vom 2.4. bis 4.4. 749 Euro im Doppelzimmer, Einzelzimmerzuschlag 170 Euro. Und machen wir die nächste Jahr noch, oder? Ja. Nächstes Jahr ist der 200. Todestag von Ludwig von Beethoven. In diesem Zusammenhang wird die Semperoper in Dresden 2 Aufführungen machen, also mehrere Aufführungen von klassischer Musik vom Beethoven Chorfantasie nennt sich das eine. Und wir besuchen dann zum anlässlich des 200. Todestages von Ludwig von Beethoven Dresden mit Besuch der Semperoper. Wir fahren 4 Tage nach Dresden, erster Tag Anreise nach Dresden. Wir werden am zweiten Tag Dresden besichtigen und dann die Semperoper besuchen. Und zwar spielt dort die Oper Fidelio von Ludwig van Beethoven. Die werden wir dann an diesem Abend besuchen mit Sitzplatzkategorie 1 natürlich. Und am nächsten Tag werden wir, ist Zeit zur freien Verfügung in Dresden, kann man ein bisschen durch Dresden laufen, bummeln gehen, sich Dresden angucken gehen und dann findet im Kulturpalast der Dresdner Philharmonie Beethovens Chorfantasie, also ein Konzert statt, das man auch besuchen mit Eintrittskarten Kategorie 1 natürlich. Und am 4. Tag ist wieder Heimreise. Wir fahren ins Hotel Barcello Dresden-Neva, waren wir schon öfter. 4-Sterne-Hotel in Dresden, sehr schönes Hotel. Vom 22.04. bis 25.04. für 879 Euro im Doppelzimmer, Einzelzimmerzuschlag 150 Euro. Also auch was für Klassikfans. Und für alle die, die gern mal die Semperoper sehen möchten, gibt es also Musik im Doppelpack.
1: So, mal gucken, mal einen ganz kleinen Stecker rauszulauschen, ne?
2: Ja.
1: Das ist ein Fidelio.

so, wenn das geht, Lauschtreff vom 22. das feierte bis zum 25. das feierte, das so, und das beim Autokar-Siedler Till. Mal ich glaube, es ist auch nicht, aber wir lauschen nach ein Stück vom Holiday on Ice.

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1: Hallo. Eigentlich ist schon mal Siedler Telefis.
0: Siedler Telefis, ja.
1: Aber ich sage Voyage-Siedler, weil ich ja für die Reisen bin, aber wir haben natürlich auch Autokar, wir fahren ja auch Linienverkehr und fahren Behindertentransporte mit ganz vielen Minibussen, Schulverkehre und also eigentlich ist beides richtig.
0: Beides ist richtig, ne? Ich frage mich schon, wenn man dann hängt so mal das Tating, das Remmeling, Tating. Aus den Hauptdingen, ne? Aber Remmeling aus der Reisbüro. Ne?
1: Dadurch ist die Hauptadresse, wo die Firma danach entstanden ist damals. Und das Reisebüro ist jetzt in Rimlingen in der Rue de Lusine, Iwa der Kuwait-Station im ersten Stock.
0: Naja. So, und Telefonnummer? Weißt du auch?
1: Es ist 26, 56, 59, 32.
0: Ah ja, und da kann ich dann Hallo und da, oder?
1: Genau, wenn ich dann da bin, ab heute Mittag nochmal. Ja, von der klassischen Musik und von Holiday on Ice gehen wir ein bisschen weg zu der handfesteren Musik, zu der Kastelruther Spatzen.
0: Ah ja, gehen die auch noch.
1: Ja, die gibt es immer noch und die sind auch immer noch sehr beliebt. Und wir fahren zu den Kastelruther Spatzen aus Südtirol, machen das Ganze gleich mit einer 6-Tages-Frühlingsreise nach Südtirol. Wir reisen also am ersten Tag an in das wunderschöne Hotel Rierhof in Klausen. Wirklich ein tolles Hotel mit tollem Service und super Essen. Und wir arbeiten dort mit einer Agentur zusammen, die uns das Programm rundherum auch schnitzt und wirklich super uns betreut. Und haben jetzt 2 Südtiroler Fahrten gemacht und jetzt nehmen wir das mit der Kastelruther Spatzen zum Anlass, dass wir nochmal Südtirol besuchen. Geht am 21.04. los. Am 2. Tag gibt's besuchen wir erstmal Natz, das Apfeldorf Natz. Ist ja bekannt für seine großen Apfelplantagen. Wir spazieren also auch durch diese Apfelfelder und verkosten dann leckere Südtiroler Äpfel. Bei einer Mittagseinkehr im Lokal gibt es dann eine typische Speckjause, also so ein deftiges Mittagessen. Und anschließend fahren wir weiter zum Kloster Neustift. Das wird dann in Eigenregie besucht, kann jeder gucken, sich die Klosteranlage angucken, Museum besuchen. Ist wirklich eine der größten und bedeutendsten Klosteranlagen Tirols und eigentlich im ganzen Alpenraum. Am 3. Tag geht's dann zum Frühlingszauber nach Meran. Das ist Merano Flower Festival, also ganz viel Blumen und die Stadt ist geschützt, ein regelrechtes Farbenmeer. Die ganze Kurpromenade in Meran wird praktisch dekoriert und dann sind dann renommierte Gärtner und Züchter von In- und Ausland mit ganz viel Blumen da. Also es ist wirklich eine super tolle Veranstaltung, auch mit tollen Gartenideen, die man mit nach Hause nehmen kann, die Ideen halt. Ne? Ganz viele Blumenarrangements und wirklich ganz tolle Sachen zu sehen in Meran. Und dann geht es am Nachmittag weiter an den Kalterer See, einen der wärmsten Badeseen der Alpen eigentlich, weil die Alpensee sind ja meistens sehr klar, aber auch sehr kalt und am Kalterer See kann man wirklich gut schwimmen gehen. Im Frühjahr wäre sich allerdings noch nicht so, ob das doch schon empfehlenswert ist oder nicht. Und da gibt es dann einen Spaziergang an der Seepromenade vorbei und ein bisschen Zeit zur freien Verfügung am Kalterer See halt und abends kehren wir dann zurück ins Hotel zum Abendessen. Am 4. Tag fahren wir dann nach Brixen in die Domstadt, die wir dann beim Stadtrundgang auch besichtigen werden. Und anschließend fahren wir weiter Richtung Pustertal nach Mühlbach und fahren dann nach Meransen. Und in Meransen, das ist ja so ein kleines Bergdorf auf 1400 Meter Höhe, da gibt es diese Veranstaltungsreihe Heimatmelodien im Meransen. Und dort erleben sie dann live die Kastelruther Spatzen. Am 5. Tag geht es dann noch über 3 Pässe, zur 3 Pässe-Tour rund um den Sellerstock. Und gibt es einfach ganz viel zu sehen. Wir werden natürlich auch Halt machen und zwischendurch immer wieder stoppen. Krötnertal besuchen, Klausen kehren und kehren dann abends zurück zum Hotel. Also es ist eine kleine Busrundfahrt mit sehr viel Panorama. Und am 6. Tag geht es wieder zurück im Preis enthalten, ist 5-mal Übernachtung und mit Abendessen 3-Gang-Menü. Es gibt ein Willkommensgetränk. An allen Tagen ist immer Ganztagesreiseleitung vor Ort. Wir besuchen in Meran das Flower Festival. Wir gehen zum Frühlingsfest mit den Kastelruther Spatzen. Es gibt einen herzhaften Speckteller und ein Glas Wein beim Frühlingsfest noch. Und diese Speckjause und Kloster Neustift. Vom 21.04. bis 26.04. 1.179 Euro im Doppelzimmer und 150 Euro Einzelzimmerzuschlag. Und noch ein bisschen herzhaftere Musik kann man genießen in Magdeburg. Wir besuchen nämlich dieses Jahr in Magdeburg die Musikparade. Musikparade ist ja mit über 400 Künstlern und das sind ja immer diese Marschkapellen praktisch, ne? Und die kommen halt national und international. Es werden also Marschkapellen mit Dudelsäcken aus Schottland dabei sein, andere große Marschkapellen. Also es ist wirklich ein Riesenspektakel, das man mal gesehen haben sollte. Findet dieses Jahr in Magdeburg statt, deshalb reisen wir am ersten Tag über Limbusch an der Lahn an. In Limbusch an der Lahn werden wir Stopp machen zum Mittagessen. Nee, Frühstückspause in Limbusch an der Lahn. Entschuldigung, im Hotel Nassauer Hof waren wir schon oft. Bisschen Zeit zur freien Verfügung, bis wir dann weiterfahren nach Magdeburg. Und in Magdeburg steht dann der Rest des Tages zur freien Verfügung. Wir übernachten im 4-Sterne-Hotel Achat in Magdeburg und werden dort auch zu Abendessen im Hotel. Am zweiten Tag besuchen wir dann die Musikparade. Den Bustransfer zur Musikparade und der Eintritt in Kategorie 2 in der GTEC Arena in Magdeburg ist natürlich mit dabei. Also ein riesen Musikspektakel mit über 400 Künstlern. Wirklich kann man sich echt mal angucken, auch wenn man jetzt nicht unbedingt der Fan von dieser Marschmusik ist oder so. Aber das ist wirklich, das sind Spielzüge und Dudelsackspiele. Also wird ein Riesenspektakel.
0: Tisch von alles ab ist, ne?
1: Hm. So. Von allem Apps, ja. Genau. Dritter Tag fahren wir dann noch nach Bernbusch, ein Tagesausflug nach Bernbusch an der Saale. Und dort gibt es eine wunderschöne Altstadt oder man kann auch das Schloss besuchen. Und eventuell kann man auch eine Schifffahrt machen, das war aber jetzt noch nicht ganz klar. Die nehmen ihre Arbeit immer auf, je nachdem wie das Wetter ist, also nach Witterungslage und wie der Fluss gerade Wasser führt. Das war ja dieses Jahr auch ein großes Problem. Am vierten Tag ist dann noch Freizeit in Magdeburg und am fünften Tag Heimreise. Also 5 Tage Magdeburg mit Besuch der Musikparade Kategorie 1, ne, Entschuldigung,
0: 2.
1: Kategorie 2. Vom 23.04. bis 27.04. 919 Euro im Doppelzimmer, 100 Euro Einzelzimmerzuschlag.
0: So, ich habe noch nicht sehr geguckt, ne, beim Kaltener See, wo es dir gesucht ist. Ne?
1: Ja.
0: Den hast du nämlich 4 Meter tief.
1: Ja, ne? Deswegen ist er ja so warm.
0: So, ja, an Temperaturen am März, ne, sind zwischen 6 und 11 am April, wenn der fährt, zwischen 9 und 15 an die offizielle Start von der Badesaison, den geht am Mai und dann also zwischen 13 und 19, ne. So,
1: ja,
0: so gut bei 17
1: als Minimum. Für Alpensee ist das halt schon warm.
0: Das ist schon etwas. Mit 4 Meter tief, ja, das ist so. Komm her, lass doch mal ein bisschen Musik.

0: So, jetzt, dann lassen wir mal gucken, wo wir da hängen geblieben sind. Da waren wir da am Armrausch, mal am Pulver schnee, da noch beim Dudelsagen. Lassen wir mal gucken, wo es da weitergeht.
1: Jetzt gehen wir auf die Tiroler Zugspitzarena nach Bärwang-Rinnen und dort treffen wir die Bärwanger Lederhosen. Das Bärwanger Lederhosen-Duo. Also auch nochmal sehr deftige Musik. Wir sind in Bärwang-Ringen im Hotel Tanneler. Die Reise ist jetzt schon gesichert, weil die sehr gut gebucht ist. Wir reisen am ersten Tag noch Bärwang-Rinnen an und machen Frühstück im Café Escher. Wer schon öfters mit uns war, der kennt auch das Café Escher schon. Immer leckeres Frühstück und schon mit im Preis drin. Und erreichen dann am Nachmittag das Vier-Sterne-Hotel Tanneler. Und noch im Begrüßungstrunk und im Check-in ist Abendessen im Hotel und der Rest des Abends zur freien Verfügung. Am zweiten Tag fahren wir nach Bad Tölz. Wir machen einen Tagesausflug mit einer ortskundigen Reiseleitung, fahren zum Ortskern von Bad Tölz, wo die vielen Häuser mit dieser Lüftelmalerei gibt, also dieser schönen Wanddekoration. Es gibt einen kleinen Rundgang durch den Ort, von Bayern bis zur Bilderbuchseite. Also da kann man wirklich ganz viel tolle Lüftelmalereien sich angucken und dann geht's in die Fußgängerzone. Am Nachmittag besuchen wir dann noch die Genussmanufaktur Hirschkuss zu Geisach. Hirschkuss ist eine Manufaktur für Gewürze, Weine, Öle, Brände und Liköre. Also die haben sich relativ breit aufgestellt. Vom Gewürz bis zum Likör kann man dort alles auch mal probieren und sich angucken. Und abends gibt es dann einen zünftigen Tanzabend mit den Bärwanger Lederhosen im Hotel Tanneler Hof. Am dritten Tag fahren wir nach Seefeld, machen einen Tagesausflug nach Seefeld. Seefeld ist ja bekannt und hat eine super schöne Fußgängerzone. Da ist dann Zeit zur freien Verfügung, für Shoppen zu gehen, für Mittagessen zu gehen, in einem der vielen Lokale einen Kaffee zu trinken. Und wer möchte, kann natürlich auch mit der Gondelbahn hochfahren auf die Wildmoosalm oder die Rosshütte besuchen. Offens geht es dann zurück zum Hotel und Abendessen im Hotel. Am vierten Tag geht es nach Bärwang. Dort fahren wir mit dem Stadl-Preu-Express ans Ende der Welt. Die Fahrt ans Ende der Welt dauert tatsächlich nur ungefähr eine Stunde. Und dann besucht man dort praktisch eine Brauerei mit einer, muss man gerade gucken, einmal Stadl-Preu-Express. Nee, das ist nur die Fahrt mit dem Preu-Express ans Ende der Welt. Und der Rest des Nachmittags steht dann nachher zur freien Verfügung. Und am 5. Tag fahren wir nach Hause. Vom 7. Mai bis 11. Mai geht es dann also nach Bärwang-Rinnen mit Tiroler Zugspitzarena, die wir besuchen werden, und mit einem zünftigen Tanzabend mit den Bärwanger Lederhosen-Duo. Vier-Sterne-Hotel Tanneler Hof, viermal Übernachtung mit Halbpension. Und die Ausflugsfahrten, die wir gerade aufgezählt haben, für 839 Euro im Doppelzimmer. Und der Tanneler Hof unterscheidet zwischen Einzelzimmer, das sind richtige Einzelzimmer, die kosten dann nur 50 Euro Zuschlag. Und es gibt Doppelzimmer zur Alleinbenutzung, die kosten dann zum Preis vom Doppelzimmer noch 130 Euro Zuschlag extra. Dann hat man ein Doppelzimmer, das man alleine benutzt. Oder ein richtiges Einzelzimmer kostet 50 Euro. Bitte, wenn man bucht, dazu sagen, ob man Einzelzimmer will oder ob man Doppelzimmer zur Alleinbenutzung will. Wie gesagt, Bärwang-Rinnen mit der Bärwanger Lederhosen-Duo.

0: Tja, auf der Bucht, Chara. Gehen wir mal gucken, wo wir da nachher hinfahren, ne?
1: Naja, für alle die, die jetzt gar nicht mehr wissen, ob sie lieber an den Bodensee oder an den Lago Maggiore, lieber in den Süden oder in den Norden wollen, Wintermärchen in Lappland oder irgendeine Musikreise, haben wir eine ganz einfache Lösung. Haben wir Vorschau damit angefangen, ne, vor 2 Jahren, glaube ich, und haben das jetzt noch ein bisschen erweitert. Wer also gar nicht weiß, wo hingehen soll, aber wer fort will, der fahrt doch einfach mit auf unsere Überraschungsreisen. Überraschungsreisefahrt ins Blaue. Das heißt, garantiert wird nur, dass man 3 da und dieses Jahr haben wir dann das erste Mal 4 Tagesreisen dabei, also 3 oder 4 Tage wegfährt. Es wird immer 2-mal bzw. 3-mal Übernachtung Halbpension geben. Es gibt eine Tombola. Und Haustürabholung natürlich auch bei der Reise. Wie übrigens bei all unseren Mehrtagesreisen holen wir sie zu Hause ab. Das ist bei uns in den Preisen schon mit drin. Braucht ihr nicht extra so bestellen. Alle Reiseteilnehmer werden zu Hause abgeholt und auch wieder zu Hause vor der Tür abgesetzt. Ja, und deshalb haben wir diese Überraschungsreisen für die Unentschlossenen oder die Mutigen, die sich einfach drauf inlassen. Und bisher hat es den Leuten immer wirklich gut gefallen. Wir fahren dieses Jahr, also 2027, machen wir 3 Tageesreisen. Immer im April, immer im Juli, immer im Oktober. Und wir machen 3 4-Tagesreisen. Die finden statt im Februar, im September und im Dezember. Es gibt immer was zu gewinnen auf der Tombola und es gibt immer ein paar schöne Überraschungen, ein paar Besichtigungen, schöne Orte, die man sieht. Natürlich bei 3 und 4 Tagen fahren wir nicht ganz so weit. Also wir gucken schon, dass man was erlebt in den 3 da oder in den 4 da und nicht nur im Bus sitzt. Und bis jetzt war eigentlich noch keiner enttäuscht. Also machen gute Resonanzen und noch immer viele Leute, die mitfahren. 3 Tage kosten immer 499 € im Doppelzimmer, Einzelzimmerzuschlag 120 € und 4 Tage, die dann 2027 erste Mal auch 4 Tage Überraschungsreise kosten 599 € und 160 € Einzelzimmerzuschlag. Also, wer nicht weiß, wohin, ab auf eine Überraschungsreise buchen. Damit man weiß, wann genau die Daten sind, einfach den Katalog anfordern. Wer noch nicht hat, der Katalog ist dieses Jahr mit dem Luxemburger Wort verteilt worden. Wer kein Luxemburger Wort im Abo hat, würde ihn nicht bekommen haben. Und wir haben auch keine verschickt, sondern machen das nur noch auf Anfrage. Also alle die, die keinen haben, einfach anrufen. Bei mir im Büro unter 26 56 59 32. Dann schicke ich euch gern den Katalog kostenlos zu. Ansonsten kann man auch bei uns an der Tankstelle oder im Buchungsbüro in Rimlingen, 19 Rüdelisinn, einfach abholen kommen. Aber wie gesagt, wir schicken ihn auch gerne zu.
0: 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So, ganz kurz da dort, ganz kurz da dort, ne? Weil wir haben so Spots, ne? Der neue Katalog ist da. So, wenn Heinz und sind Jungen, dann spielen sie so, oh, schon fertig, was ist da los geschehen? Ne? Und steht da die kurze Versuch zu erinnern an die Lange.
1: Vielleicht noch kurz noch mal was vom Gewinnspiel. Ne? Arme sind schon drauf.
0: Ja.
1: So, jetzt hat er mich überrascht.
0: Ja, rot, rot. Die rote Laterne war an.
1: Die rote Laterne war an und ich habe sie übersehen. Naja, gut. Okay. Wir sind auch schon am Ende für heute mit den Vorstellungen. Die nächste Kehr ist der Jean-Jacques nochmal da, der erzählt nochmal ein bisschen mehr und auch über die weiteren Reisen ab Mai. Wer schon gucken will und vorwitzig ist, einfach den Katalog anfordern, wie Ewe schon erwähnt. Und dann haben wir ja sonst immer während den Sendungen irgendwas verspielt oder verlost. Und jetzt haben wir ja dieses Jahr so ein Gewinnspiel. Und zwar jeder, der eine Reise aus unserem Katalog bucht, kriegt automatisch ein Gewinnlos in der Tombola. Die bleiben nach bis zum Schluss immer drin. Die nächste Ziehung aus all diesen Neubuchern wird am 1. Dezember sein. Also am 1. Mittwoch im Dezember wird dann hier in der Radiosendung aus der großen Lostrommel ein Gewinner rausgezogen, der dann eine Reise gewinnt. Jetzt weiß ich gerade gar nicht, was man momentan.
0: Ja, das ist aber nicht so schlimm. Weil
1: auf jeden Fall eine Mehrtagesreise, also richtig schöner Gewinn. Und Nicht wie manch Letzte sagen, ich kann gar nicht Hunden klaben, wie mir einer gesagt hat, ich hätte gewonnen, hat die Frau gesagt, die das
2: ja,
1: letzte Woche zu hat.
2: Ja, die macht Geheimnummer.
1: Genau, die fährt jetzt am 15. Oktober mit nur St. Gallen, die hat also 5 Tage St. Gallen gewonnen und im Dezember wird nochmal ein schön Race verlost. Also, et buchen lohnt sich auch da, weil man vielleicht noch die ein oder andere Race dazu gewinnt. Ich bin nachher ab 12 Uhr nochmal im Büro oder ab 12:30, so wie ich jetzt hier rumkomme. 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Ja, und das wär's für heute.
2: Ja, dann ist der Merci Seite. Für das Kommen. Ne?
1: Ja, ich sag Merci,
2: dass ich das mich schnell, das Mann auf Stress, wie sonst beim Jean-Jacques. aber, dann darf ich nicht hören. Aber lasst ihr auch mal wirklich, dann hast
1: ja,
2: du
1: genau,
2: ja,
1: ne? Ich kann ruhig mal was redur sagen, aber in Kroatien wäre da und sagt nicht wirklich
2: oh, her. Doch.
1: Der ist ja noch am Bus fahren.
2: Ja, weißt du, Hautstars, dass du so haut gehst, auf Let's Listen, ne, drehst du, da läufst du den ganzen Tag kannst du
1: ja,
2: Radio kannst laufen.
1: Überall,
2: ne? Überall ja. am Auto, genau. Am Bus, überall. Ne?
1: Das ist so, cool, ja.
2: Das ist cool, weil wenn du guckst, schon um ein paar Zauber haben wir ein paar geguckt, wie wir sind. Heimst du kannst, hey, mit KI kannst du alles gucken. Ne? Du steht dann, dass wir den edelsten Lokalradio sind, auch weltweit senden.
1: Ja, das ist dann
2: allee, das war es dafür heute. Ja, so, Nora, bis dann die nächste Kehr.

0: Ja, wenn man so eine Welt fährt, da brauchen wir viel zu sagen. Ja, auch der Bus vom Seel d'Atil, mein Chauffeur, mein Jean-Jacques Lebeau, ich weiß nicht, ob du den kennst, ne? Den er so erwähnt, und sie sind da im Weg für Kroatien, und sie haben uns dann auch gelauscht, also dann schicken wir schöne großen Uhren zu hinnen, und weil Delphi telefoniert hat, und normalerweise hat Jean-Jacques immer ein Spiel, dem Delphi, der hat Litz, ne? Wenn wir ihm da dauern, und hoffentlich könnt ihr euch dann ein bisschen noch mal sehen am Bus, und auch drüber lachen, weil Delphi ist immer entzückt über die tote Musik. Alle, Delphi oder die ganzen Tour vom Siedler Till, schöne Bonjour für Bieles.
1: Oh, hi, Eixi, ihr auch hier? Habt ihr heute auch frei?
2: Ja. Langweilig.
1: Was können wir denn machen?
2: Hörst du nicht die Blasmusik, mein lieber Captain Fiedel? Die kommt von der Vogelwiese.
1: Und schau mal, da geht ja auch der Franz.
2: Der Franz? Ja, der Franz. Der, der immer lacht. Und der immer sagt, ein Bierchen vor dem Tanz hebt die Stimmung und
1: die gute Laune. Schon Klarheit. Also Jungs, was meint ihr? Wollen wir da auch hin?
2: Jupp, auf geht's.
1: Na dann,

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Wunderschönen Hund, Katz, Bifteck, das ist mir egal, ne, ehrlich gesagt. Ne. Lass dir immer so weit, holt Bomi an den Popi aus dem Schaf, lockend Musik von Demolz, Deutsch, Französisch, Englisch, Italienisch, Bonnet, und so weiter, und so viel, was man alles da so durch den Kap kann gehen. Wir spielen heute hier um Radio Belle Vallée eigentlich Musik von 1931 bis 2024. 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Viel Spaß, Domat.

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Ja, was soll ich noch viel erzählen, ne? Also, ja, was soll ich erzählen? Also, das Programm hat sich komplett abgehängt an, ja, an das, immer das dann so, hat sich einfach nicht mehr abgehängt. Und nun probieren wir mal in einem anderen Programm eine Sendung zu machen, ne? Ja, wenn das dann irgendwie sollte gehen, ne? Also, ich habe keine Ahnung. Vielleicht geht es ja auch oder auch nicht. Wir gucken da mal, ja, ob wir den gehen kriegen. Oder auch nicht. Vielleicht. Vielleicht kriegen wir schon gehen. Oder vielleicht auch nicht. Ja. Wie auch immer, das ist nicht so einfach für den Moment. Wir gucken weiter, was wir haben, gucken wir weiter. Mit Artie Shaw und his Orchestra, Indian Love Call. Das ist mein erster Titel, 1938.

Ja, den anderen Programm, der wird auch nicht so richtig. Da muss man nach ein Kehr gucken, dass man da den Goal kriegen, ne? 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

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Vielleicht krieg ich noch eine Sendung hinhaut. Wenn nicht, dann sang der einfach selber. Das geht wahrscheinlich besser, wie haut mein Programm hei. Ja? Wie gesagt, das Programm hat sich komplett abgehängt. Was nicht mit zu machen, da muss man in meinem Programm führen. Und Buchstaben so klein geschrieben sind, dass sie nicht gesehen. Das geht los. Ein bisschen kompliziert, mit aber nicht. Das war also mein erster Titel nach die Show Indian Love Call 1938. Wir kommen bei Bee Gees. 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

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Irgendwie chinesisch. Ich habe nie herausgefunden, wie Madame heißt und wie das Lied heißt. Das von 1999. So einfach China Madame als chinesische Musik.

Ja, nachdem wir dann noch die Madame aus China da hören haben, gib mir ein bisschen Deutsch. 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Wärst du doch in Düsseldorf. 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

Jo. Wir kommen zu meinem jüngsten Titel, 1924. Ich spiele den normalerweise immer, wenn der Sommer umgeht. Los spielen sie, wenn der Sommer river ist. Fatty, c'est la vie.

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Franz Lang, der Königsjodler, 61. Ja, das ist schon lang hier.

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Er ist auch bekannt als Henry Valentino. Ihr kennt das, im Wagen vor mir fährt ein junges Mädchen. Und ich komme nicht noch, ne? Oder irgendwie so. Ne? Hat viel besser wie ich, das ist ein Auto. Keine Ahnung, auf alle Fall den Henry Valentino, den man richtig nur Hans Blum heißt, wird 1951 Charlie Brown berichtet.

Bam, das war ein Film, den haben wir alle gut gesehen. Ja, wollen nicht mal lügen, ne? The Power of Love. Zucchero, das Italienisch von 90, Il Volo.

Jo, wir kommen vom Italienischen und zurück bei Englisch. 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

Das soll ich dazu noch so, nicht mehr viel. 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
1: Passagers de la nuit, 1982. 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

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Die Nummer von der Band, die ich so ableihen nun, hat seinen Ursprung bei der Rio Motor Car Company. 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

Ja, soweit ein Stück Reggae. 1976, Simon and Garfunkel. 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

Ja, soweit Simon and Garfunkel, 66. This town ain't big enough for both of us. 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

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Was wollte ich nur? Ich habe mich immer gefragt, immer, ob an dem Film Rocky 8935,4, das ist der, wo man mit dem Rollator an den Ring kommt, ne? 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Also kriegt ein Tiger große Stärke? Ah, wenn ich das noch weiß, ja, da weiß ich etwas mehr. Nein! Das ist die Falschen! Da das.

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some kind of trouble. 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Long Call Woman in a Black Dress.

Ja, und du kommst in den FBI und du kommst nach alles Wesen. Natürlich, ich bin nicht dabei. Mamas and Papas, California Dreaming, das aus 1965, war mich nicht alles ging täuschen, möchte aber nicht.

Ja, ich bin ein Lied hier auf meinem Apparat. Da tun ich schon, oh, ich weiß es nicht, 10 Minuten drauf. Ich würde immer spielen, dann spielen die aber nie. Ich weiß nicht, für was. 1960, The Rogers, Guarda. Und das ist italienisch, am Haut spielen jetzt.

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